0: Spaß.
1: Wir haben mit dem Baum Dope gehauen. Und das macht super Spaß. Maconha, Maconha, Maconha. Au!

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1: Mahlzeit! Kalle mein Name. Und ich hab mir mal so eine akkurate CD gekauft. Und die ist mir ganz schön dufte. Ja, da wird mir ganz schön rumgefickt auf der CD. Da ist so voll die geile Scheiße so, ne? Da ist ein Typ drauf, ne? Und der redet die ganze Zeit, dass das nicht die Norm sein kann und so, wa? Das ist ja ganz schön scheiße, finde ich. Weil, was denn das für eine Schwuchtel, ne? Jetzt suche ich auf, wo hab's mal richtig, ein paar aufs Maul, ja? Weil das ist mir jetzt so doof hier von wegen, da kann ich die Norm sein und BBJM und wir heulen alle rum und so, ne? Das ist nicht lustig, mein Freund. Ich mach dich alle, du alter kleiner Flachwichser. Wenn ich dich wende, ja, von wegen aufs Mike hauen und sagen, hier ist das Scheißding an und ich hab mein CD gekauft und da kann ich die Norm sein und von wegen, und so, ja? Alter, da hebst mal richtig hier konsequent auf der Omme, sag ich mal. So, das war mein Beitrag dazu. Tschüss.

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Sie glauben, das hätte keine Konsequenzen für ihr Leben. 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

0: der dann auch wirklich wirkt. Das schafft man heute nicht mehr mit Rock'n'Roll-Songs, das geht nicht mehr. Man schafft es ganz klar mit diesem Song zum Beispiel, den wir gerade eben gehört haben. Das funktioniert, das funktioniert, das funktioniert, das funktioniert, das funktioniert, das funktioniert.
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0: Hallo?
1: Ist da das Gröninger Bad?
0: Ja.
1: Wir möchten gern für euch unser Lied aufnehmen über Gewaltfreiheit.
0: Wunderbar.
1: Wann können wir kommen?
0: Sofort.
1: Okay, bis gleich. Ciao.

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0: jetzt.
1: So, jetzt hier Hip-Hop hören. Scheiß Automat, ey. So, rein und los geht's. Oh.
2: Heilige Scheiße, was? Die CD! Oh mein Gott, was passiert mit der CD? Oh Gott, das blendet! Fuck, geh aus! Scheiße, mach das aus, Mann! Oh, Kacke, Mann! Das ist Scheiße, mein Geld, Mann! Oh, Hip-Hop ist eh Kacke, Mann!

0: Ja, Mann, einfach drauf los halt.
1: Attacke. Yeah. Das war's.
2: Ey. Ey, ihr würdet mich verarschen, oder? Ihr habt gerade einen Track ohne mich gemacht, Alter. Was geht mit euch? Ich bin nicht da und ihr schreibt einen Track, Alter. Was geht mit euch? Ihr verräter Schweine, Alter. Ich fass es nicht, Alter. Ich dachte, wir werden Kumpels, Mann. Das kann echt nicht sein, Alter. Ey.

Mahlzeit! Keine mein Name. Und ich habe mir mal so eine akkurate CD gekauft. Und die ist mir ganz schön dufte. Ja, da wird mir ganz schön rumgefickt auf der CD. Da ist so, voll die geile Scheiße so, ne? Da ist ein Typ drauf, ne? Und der redet die ganze Zeit, dass das nicht die Norm sein kann und so, wa? Das ist ja ganz schön scheiße, finde ich. Weil, was denn das für eine Schwuchtel, ne? Jetzt suche ich auf und hab's mal richtig, ein paar aufs Maul, ja? Weil das ist mir jetzt so doof hier von wegen, da kann ich die Norm sein und BBJM und wir heulen alle rum und so, ne? Das ist nicht lustig, mein Freund. Ich mach dich alle, du alter kleiner Flachwichser. Wenn ich dich finde, ja, von wegen aufs Mike hauen und sagen, hier ist das Scheißding an und ich hab mir ein CD gekauft und da kann ich die Norm sein und von wegen, und so, ja? Alter, da hebst mal richtig hier konsequent auf die Omme, sag ich mal. So, das war mein Beitrag dazu. Tschüss.

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0: Wie, er ist nicht tot? Ey, Mann, natürlich ist er tot, Mann. Das war mit Gatling Gun, der ist voll auf ihn draufgehalten. Natürlich ist er tot, du Idiot. Voll Idiot, Alter.
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Mahlzeit. Kalle mein Name. Und ich hab mir mal so eine akkurate CD gekauft. Und die ist mir ganz schön dufte. Ja, da wird mir ganz schön rumgefickt auf der CD. Da ist so voll die geile Scheiße so, ne? Da ist der Typ drauf, ne? Und der redet die ganze Zeit, dass das nicht die Norm sein kann und so, wa? Das ist ganz schön scheiße, finde ich. Weil, was denn das für eine Schwuchtel, ne? Jetzt suche ich auf und hab's mal richtig, ein paar aufs Maul, ja? Weil das ist mir hier zu doof hier von WN, da kann ich die Norm sein und BBJM und wir heulen alle rum und so, ne? Das ist nicht lustig, mein Freund. Ich mach dich alle, du alter kleiner Flachwichser. Wenn ich dich finde, ja, wegen aufs Mike hauen und sagen, hier ist das Scheißding an und ich hab mein CD gekauft und da kann ich die Norm sein und von wegen und so, ja? Alter, da hebst mal richtig hier konsequent auf der Omme, sag ich mal. So, das war mein Beitrag dazu. Tschüss.

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2: Tja, das ist Tightlines. Lenig Beats. Das ist Brennpunkt Entertainment.

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Ich spiel noch einmal den Song. Jetzt geht es hier weiter mit Leuten zusammen. Ich muss euch jetzt danken, Leute, ab Dank. 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

0: Yeah, hier ist Mike One und ihr hört mein Man Kid Rap 391, Baby, yeah. Ist der Osten, Magdeburg, stand up.
1: Taschen, Inspektor Gadget am Start, zieht's euch rein, Mann.
2: Hier ist Dr. Alibi, ich grüße zuerst Dr. Alibi und dann grüße ich natürlich noch Kid Rap, der Playboy aus der motherfucking Main Hall. Tschüss.
3: Yeah. Hier ist Speedrex, Dope Entertainment, Magdeburg.

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Hallo? Ja, ich habe mir heute eine CD gekauft. Ja, hören wir mal rein.

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0: Da gibt's nichts zu lachen. Sie lachen einfach nicht mehr, die Menschen. Ich weiß nicht, wieso.
1: 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Ich weiß es ganz sicher. Oder wann hast du das letzte Mal gelacht?

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1: Weißt du, wir lachen einfach für die ganze Welt mit. Denn wenn wir das Lachen in unseren Herzen bewahren, kann es niemals verloren gehen.
2: Ja, niemals. Niemals.
3: Yeah. Oh man. Diese Welt ist manchmal ziemlich beschissen, Leute. Aha, aha. Habt ihr auch die Schnauze voll? Yeah. Ich zähle 1, 2, 3, yeah.

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0: Ja. Ey.
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Yeah. Talion 4-5. Was geht ab, hä? Talion, wir haben euch in unserem Herzen. Aha. Wisst ihr, was das heißt? Hä?

0: Hey, Tarek. Guck mal, die hat sich was zu essen gekauft.
1: Boah, hier stinkt.
2: Ey, dürfen ich und mein Kumpel mal abbeißen?
1: Nein.
2: Wir sind KIZ.
1: KI was?
2: KIZ. Wieder mal.
1: Oh, scheiße.
2: Unser Album kommt dann auch im Juli. Warte!

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Solche Arme und ein Schwanz wie ein Prairiehengst. Den habe ich nur einmal schief angesehen und buff, hat er mir eins in die Fresse gehauen. Als ich 5 Jahre alt war, da hat er mich so oft angebrüllt, dass ich dachte, mein Name sei Arschloch. 3-mal hat er mir die Nase gebrochen. Dir ist Scheiße passiert. Mir? Weißt du, Kleiner, das ist zwar Scheiße, aber das kommt ihnen vor. Es gibt zwar die Therapien, die Analysen, die Selbsthilfegruppen, aber weißt du, worauf das alles hinausläuft? Irgendwie sind wir alle kaputt. Wir sind alle so dermaßen verkorkst. Und dieser ganze Scheiß muss raus.

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1: Ich kann es nie mehr vermeiden, nie mehr. Oh, gut, gut. Yeah. Mann, ihr habt's langsam gecheckt, Alter. Das war jetzt das Warm-up, Alter. Und das Starter-Pack, habt ihr verstanden? Von mir und Pass, Alter. Yeah. Kommt noch viel mehr. Ja, yeah.

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1: Was geht ab, Deutschland? Das ist von der Straße ins Studio. VDS Yes Kids. Mit Kamir, Buja, Jacko, Fabio, Tugay, Enes, Alper, Ege, Kubilay.

0: Der Dreck da, der Dreck, der verdammte Dreck da hier. Und damit hätten wir da da schon wieder, verdammt normal, was die mir hier reinschleppen, die Brüder da. Na, mein Freund, wo wohnen die denn jetzt hin?
1: In die Klasse.
0: Mein Freund, sind wir nicht ein bisschen spät dran?
1: Ja.
0: Ja. Na, und wie sehen wir überhaupt aus hier? Da, das ist so ein Schlafrock, ist das da. Der geht ja bis zu den Knien da. So willst du in die Klasse gehen,
1: ja,
0: ne? Ja, und da unten sind wir aus wie vom Fußball.
1: Das ist das, Mode.
0: Wie, das ist Mode? Das sieht ja aus wie so ein Rapper da oder so ein Hop-Hipper da.
1: Ich bin Rapper.
0: Du bist ein Rapper? Schämst du dich nicht?
1: Nee.
0: Was willst du denn rappen?
1: Ich zeig's dir.

0: Hallo? Sie sind viel zu laut. Ich habe Ihnen gesagt, Sie könnten zwar laut sein, aber Sie sollten nicht laut sein.
1: Hä, wir waren noch gar nicht laut.
0: Doch, Sie waren laut. Und seit 15 Generationen ist hier Ruhe in dem Haus. Und ich möchte auch, dass ab jetzt auch Ruhe ist. Ich habe noch alles aufgeschrieben.
1: Und wieso schreien Sie jetzt?
0: Ich schreie nicht. Und wenn ich schreie, sieht es ganz anders aus. Ich will nichts mehr hören.

So, wer hat das aufgebaut? Shit. Haben Sie die Genehmigung von mir bekommen? Wissen Sie, was das kostet? Was machen Sie überhaupt? Was für ein Interview? Hier gibt's keine Interviews. Erst da oben, ne? Und jetzt hier unten, oder was? Nee, abbrechen, abbauen, sofort.

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0: Heute ist Yes, bleibt in meinem Herzen. Wenn ihr bei mir seid, hab ich keine Schmerzen. 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
1: Ich helfe der Army, egal was kommt. Jetzt schreibe ich meinen eigenen Song. Ich bin Noah, 152. Ja genau,

0: Jo Jungs, alles klar?
1: Ja.
0: Jacko, was geht? Geht's dir gut?
2: Ja, dir?
0: Ja, Mann. Egel, bei dir alles klar?
3: Ja.
0: Und du, Igor?
4: Alles klar.
0: Kriegst du heute ein Tonwasser?
4: Ja, ja.
0: Okay, wir halten zusammen, Jungs. Das sind die VDSES Kids. Echo Freezy. Oh yeah!
5: Yeah, Jida Beats.
2: Echo Freezy.
0: Sag mich. Danke.
4: Ja, war gut.
0: Okay, von Fulda bis Cologne. Wir sind am Start, oder? Sag mal, oh yeah,
6: oh yeah,
0: oh yeah,
6: oh yeah.
0: VDSES Kids,
6: let's go.

0: der Bühne und rocke die Menge. Hallo Leute, ich bin's, euer Samuel. Was geht ab bei euch? Das hier ist die VDSDS Army.
1: Ihr könnt es nicht glauben, keiner ist am Start. Wie?

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Doch in unseren Herzen brennt das Feuer, das jeder Erwachsene auch in sich trug, ehe er seine Flamme selbst löschte oder von anderen erstickt wurde. 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Du brauchst Menschen, die dir ihre Hand geben, ein starkes Team, Loyalität, Ehrlichkeit und vor allem brauchst du Spaß und Freude an dem, was du tust. Hallo Deutschland, mein Name ist Dimi. Ich bin 12 Jahre alt und habe mich dazu entschlossen, meinen Traum Wirklichkeit werden zu lassen. Das ist mein Weg. Das ist meine Reise. Komm mit mir.

Yo Leute, kennt ihr das? Wenn ihr das eine Mädchen gefunden habt, mit der ihr jede Minute verbringen wollt, die euch so glücklich macht, dass alles andere bedeutungslos wird? Ich kenn das. Ich bin Dustin. Und das hier ist nur für

0: VDSCS.
1: Was machst du heute hier?
0: Zu VDSCS drehen.
1: Dein erster Dreh?
0: Nein, mein zweiter.

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0: Wir haben anscheinend ein Problem, hm?
1: Irgendwie ja. Sieht verdammt so aus.
0: Ja, sieht verdammt so aus. Sieht verdammt nach einem etwas größeren Problem aus. Ich würde sagen, es ist so groß wie der beschissene Mount Everest. Und warum haben wir verdammte Scheiße dieses Riesenproblem? Weil ihr Wichsgriffe keine Ahnung habt, wer uns diese Scheiße eingebrockt hat!
2: Wir haben uns die ganze Nacht umgehört, Doc. Das waren keine hier aus der Gegend. Wir haben wirklich alle genau abgecheckt.
1: Wir hätten ganz bestimmt was erfahren, Doc.
3: Wir wüssten das.
0: Ihr wüsstet das? Was wisst ihr schon? Ihr würdet es nicht mal wissen, wenn es eure...

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Weißt du, die Welt ist voll von Leuten, die Masken tragen. Weißt du, die Leute sind unzufrieden mit ihrem Leben, so wie es ist. Sie würden gerne wer anders sein. Und hier und da gibt es die Möglichkeit, sich aufzuspielen und so zu tun, als wären sie jemand, der sie gar nicht sind. Und da tun die Leute so, als ob sie Geld hätten, als ob sie reich wären, dicke Autos fahren, also Bitches kriegen. Oder sie tun so, als ob sie ein hartes Leben haben. Nein, haben sie nicht. Aber ich finde schon in Ordnung. Also in Deutschland kann man auch ein harter G sein. Also ich muss schon sagen, das ist wirklich hart. Wirklich hart. Wirklich hart.

0: ich finde, man sollte diese Themen von diesen Leuten sollte man echt respektieren. Ich meine, wenn ich im Supermarkt einen Kaugummi klaue und dabei erwischt werde, oder wenn ich im Winter zum Pfostenkasten ohne Jacke renne, dann ist das wirklich hart. Das sind echt harte Leute. Echt, Mann, ey, Respekt.
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So, jetzt hier Hip-Hop hören. 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

Ich erkünde im Namen des Volkes folgendes Urteil. Der Angeklagte ist schuldig zweier gemeinschaftlicher Sachbeschädigung, jeweils in Tateinheit mit Sachbeschädigung. Da er schon wiederholt straffällig geworden ist, waren bei ihm schädliche Neigungen nunmehr zu bejahen. Es wird deshalb eine Jugendstrafe von 6 Monaten gegen ihn verhängt, deren Vollstreckung zur Bewährung ausgesetzt wird. Sie dürfen sich jetzt setzen. Sie haben das Urteil gehört. Wollen Sie noch etwas dazu sagen? Haben Sie noch etwas dazu zu sagen?

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0: So, jetzt hier Hip-Hop hören. 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Die CD! 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

0: Randy. 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
1: Ah, gee.
2: Starving people would be happy to have that.
3: Was geht ab, meine Freunde? King Jackpot, HBR-Click, zusammen mit meinem Homie S zu dem I Silas. Für Lenuk Beats mit dem Song One.

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0: So, Mikro läuft, Test, Test. Okay, an dieser Stelle auf jeden Fall nochmal ein riesen Dankeschön an alle Leute, die mitgewirkt haben. Okay, Leute, wir hören uns, ne? Ich bin raus. Peace.
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2: Wow, was geht denn bei dir ab? Drehst du jetzt durch?
3: Ja, bei dir kann man nur durchdrehen. Das kotzt mich an. Du musst mal anfangen, Verantwortung zu übernehmen. Du musst mal realistisch sein. Guck mal, ich mache auch Musik und trotzdem bin ich noch klar im Kopf. Ich meine, guck dich mal an.
2: Ja, was denn? Lass mal deinen Stress nicht an mir aus und kümmere dich um deinen eigenen Kram.
3: Würde ich ja, aber ich muss mich ja auch noch um dein scheiß Leben kümmern. Ey, werd mal erwachsen. Ich hab das so satt, dir alles nachzutragen.
2: Ja, keiner hat dich gezwungen, hier meine Mama zu spielen. Mach dich mal locker.
3: Ja, genau das meine ich. Du nimmst das alles viel zu leicht und das stresst mich.
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0: Gute, Bro, was geht?
1: Ah, gute Bro, nix geht, Mann, Alter. Was geht bei dir?
0: Puh, Alter, Stress mit der Alten, ey.
1: Echt? Probleme oder wie, Alter? Was ist denn los? Erzähl mal, Mann.
0: Ja,

0: es hat geklingelt, ne? Gehst du vielleicht mal zur Tür oder muss ich jetzt hier alles machen? Ja, natürlich muss der Herr nicht zur Tür gehen. Ich mach das schon. Ja, hallo?
1: Ja, hi, guten Tag. Ich habe ein Paket für Fist. Sind Sie das?
0: Ja, das bin ich.
1: Ja, ist klar. Komme ich bitte eine Unterschrift hier?
0: Ja, kein Problem.
1: Okay, vielen Dank. Schönen Tag.
0: Ja, tschüss.

0: Lotto-Spielen mehr was gebracht. Nee, sag mal an, was gibt's?
1: Ja, guck mal, ich hab einen Vertrag, wie abgefahren ist das denn? Guck mal, Spannend. Lies mal durch.
0: Hier, nimm deinen Wisch wieder, bevor ich ihn abfahre.
1: Ja, was denn? 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
0: Lass einfach.

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Mahlzeit. Kalle mein Name. Und ich hab mir mal so eine akkurate CD gekauft. Und die ist mir ganz schön dufte. Ja, da wird man schon rumgefickt auf der CD. Da ist so, voll die geile Scheiße, so, ne? Da ist ein Typ drauf, ne? Und der redet die ganze Zeit, dass das nicht die Norm sein kann und so, wa? Das ist ganz schön scheiße, finde ich. Weil, was denn das für eine Schwuchtel, ne? Jetzt suche ich auf, wo hab's mal richtig, ein paar aufs Maul, ja? Weil das ist mir hier zu doof hier von WN, da kann ich die Norm sein und BBJM und wir heulen alle rum und so, ne? Das ist nicht lustig, mein Freund. Ich mach dich alle, du alter kleiner Flachwichser. Wenn ich dich finde, ja, von wegen aufs Mike hauen und sagen, hier ist das Scheißding an und ich hab mein CD gekauft und da kann ich die Norm sein und von wegen und so, ja? Alter, da hebst mal richtig hier konsequent auf der Omme, sag ich mal. So, das war mein Beitrag dazu. Tschüss.